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0: Heute ist es häufig stark bewölkt. Gebietsweise gibt es leichten Regen. Nachmittags auch eventuell die ein oder andere Auflockerung. Aber die sind dann mit Schauer durchsetzt. Die höchsten Temperaturen liegen rund um 17 Grad. Alles bei einem schwachen bis mäßigen Wind aus südwestlichen Richtungen. Am Bodden zeitweise auch steife Böen. Die kommende Nacht zeigt sich dann wechselnd bis stark bewölkt. Gebietsweise gibt es Schauer. Bei tiefsten Temperaturen zwischen 13 und 10 Grad und einem schwachen bis mäßigen Wind aus Südwest. Morgen dann wechselnd bis stark bewölkt. Zeit- und gebietsweise gibt es Schauer. Bei höchsten Temperaturen zwischen 17 und 20 Grad und einem mäßigen, am Bodden auch frischen Wind aus westlichen bis nordwestlichen Richtungen. Zeitweise steife Böen am Bodden sowie auch in Schauernähe teilweise auch stürmische Böen. Die Nacht zum Sonntag, dann viele Wolken, gebietsweise Schauer. Am Bodden kann es auch einzelne Gewitter geben. Die tiefsten Temperaturen zwischen 12 und 10 Grad. Bei einem mäßigen, teils frischen Wind aus westlichen Richtungen. Am Bodden steife Böen. Und der Sonntag ist dann wechselnd bis stark bewölkt. Zeit- und gebietsweise gibt es Schauer und Gewitter. Bei höchsten Temperaturen rund um 17 Grad. Und einem frischen Wind aus westlichen Richtungen mit steifen Böen am Bodden einzelne stürmische Böen. Und die Roggenpollen fliegen noch mit geringer, die Gräserpollen mit mittlerer bis hoher Intensität.
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1: Der Music Max in dieser Runde mit zwei neuen Titeln. Dann haben wir einen von 2015. Und die sind mit dabei und mein absoluter Favorit von den Thompson Twins. 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

Seit einigen Jahren höre ich immer mal wieder einen französischen Titel im Radio, der mir danach nicht mehr aus dem Kopf geht. Deswegen wird es Zeit, dass wir in der Music Mix spielen. Maître Gims, A Second to Man. 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

Don't Mess with Dr. Dream und natürlich Hold Me Now sind alles Hits von den Thompson Twins. Allerdings einer, ein ganz besonderer, ist mir sehr ans Herz gewachsen. Der ist von 1984. Dr.

White Dinner an der Konzertkirche Neubrandenburg. Gemeinsamer Sommerabend zum 25-jährigen Jubiläum. 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Anlass ist das 25-jährige Jubiläum der Konzertkirche. Ab 17 Uhr sind Bürgerinnen und Bürger sowie Gäste der Stadt eingeladen, beim White Dinner dabei zu sein. Das Prinzip des White Dinners ist einfach. Alle Gäste kommen möglichst in weißer Kleidung und bringen ihr eigenes Picknick oder ihre Lieblingsspeisen mit. 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

die zum Austausch und Verweilen einlädt. Für die musikalische Begleitung sorgen Musikerinnen und Musiker der Neubrandenburger Philharmonie. Die Teilnahme am White Dinner ist kostenfrei. Tische und Sitzgelegenheiten stehen begrenzt zur Verfügung. Gäste können aber auch eigene Picknickdecken, Klappstühle oder andere Sitzgelegenheiten mitbringen. Wer den Abend besonders komfortabel genießen möchte, kann eine Dinnercard buchen. Diese beinhaltet für 4 Personen ausgewählte Speisen, eine reservierte Tischfläche sowie Sitzgelegenheiten vor Ort. Das White Dinner ist Teil des Jubiläumsprogramms der Konzertkirche und lädt dazu ein, einen der prägendsten Kulturorte Neubrandenburgs einmal ganz anders zu erleben. Aktuelle Informationen zum White Dinner befinden sich auf der Webseite des Veranstaltungszentrums unter vznb.de/veranstaltungen/white-dinner. Das White Dinner an der Konzertkirche Neubrandenburg zum 25-jährigen Jubiläum am 5. Juli ab 17 Uhr. Lassen auch Sie sich diese einzigartige Atmosphäre unter freiem Himmel nicht entgehen.

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Entschuldigt mal, ich muss mal kurz das Fenster schließen, denn sonst fliegt mir hier alles weg. Das ist Musik und da kommt auch keine Coverversion gegen an. Tattoo von 2002, All the Things She

Tracy Ullman, die zweite Single nach Breakaway hieß They Don't Know. Und wir nehmen noch ein bisschen mehr Geschwindigkeit raus mit der Far Corporation. Man nennt sie auch die Frank Farian Corporation und Sebastian.

0: Heute ist es häufig stark bewölkt, gebietsweise gibt es leichten Regen, nachmittags auch eventuell die ein oder andere Auflockerung, aber die sind dann mit Schauer durchsetzt. Die höchsten Temperaturen liegen rund um 17 Grad, alles bei einem schwachen bis mäßigen Wind aus südwestlichen Richtungen, an Bord zeitweise auch steife Böen. Die kommende Nacht zeigt sich dann wechselnd bis stark bewölkt, gebietsweise gibt es Schauer. Bei tiefsten Temperaturen zwischen 13 und 10 Grad und einem schwachen bis mäßigen Wind aus Südwest. Morgen dann wechselnd bis stark bewölkt. Zeit- und gebietsweise gibt es Schauer. Bei höchsten Temperaturen zwischen 17 und 20 Grad und einem mäßigen, am Bodden auch frischen Wind aus westlichen bis nordwestlichen Richtungen. Zeitweise steife Böen am Bodden sowie auch in Schauernähe teilweise auch stürmische Böen. Die Nacht zum Sonntag, dann viele Wolken, gebietsweise Schauer. Am Bodden kann es auch einzelne Gewitter geben. Die tiefsten Temperaturen zwischen 12 und 10 Grad. Bei einem mäßigen, teils frischen Wind aus westlichen Richtungen. Am Bodden steife Böen. Und der Sonntag ist dann wechselnd bis stark bewölkt. Zeit- und gebietsweise gibt es Schauer und Gewitter. Bei höchsten Temperaturen rund um 17 Grad. Und einem frischen Wind aus westlichen Richtungen mit steifen Böen am Bodden einzelne stürmische Böen. Und die Roggenpollen fliegen noch mit geringer, die Gräserpollen mit mittlerer bis hoher Intensität.
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0: Die Fettleber, eine unterschätzte Volkskrankheit. Gesundheitsforum am 15. Juni. Man kann zu Recht von einer Volkskrankheit sprechen, wenn rund ein Viertel aller Erwachsenen betroffen ist. Die Rede ist von der Fettleber, bei der das Organ über Jahre Fett einlagert und anschwillt. Da die Krankheit lange unbemerkt verläuft, wird sie oft unterschätzt. Eine Fettleber kann schwerwiegende Folgen wie Leberzirrhose oder sogar Leberkrebs nach sich ziehen, sagt Dr. Med. Christian Kirsch, Chefarzt der Klinik für Innere Medizin 1. Betroffen sind vor allem Menschen mit starkem Übergewicht und Typ-2-Diabetes. Erstmals gibt es ein Medikament zur Behandlung der Fettleber. Vor allem aber kann man die Fettleber selbst bekämpfen, durch Ernährungsumstellung und Bewegung. Welche Ursachen sie hat, warum die Erkrankung unser Gesundheitssystem vor große Herausforderungen stellt und wie wichtig es ist, auf die eigene Gesundheit zu achten, darüber spricht der Chefarzt beim Gesundheitsforum DBK am 15. Juni um 17 Uhr im Konferenzraum des Hauses G, der Bethesda-Klinik in Neubrandenburg. Alle Interessierten sind willkommen. Der Eintritt ist frei.
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Alle Welt ist gespannt, wie das neue Biopic über Michael Jackson mit dem schönen Namen Michael in der Welt ankommt. Und wir stellen schon mal drauf ein mit Man in the Mirror.

0: Na dann, endlich mal wieder ein Grund ins Kino zu gehen. Zu Michael. Ist es ein Zug? Nein, es ist kein Zug. Es ist Captain Sensible und sein What?
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0: Roger. Oh Mann, ist der süß.
1: Ich will alles über seine Frau wissen, über seine Eltern, seine Spielprobleme, Urinproben und Pornovideos, die er ausleiht.
2: Okay.
0: Ein bisschen alt vielleicht.
3: Das war der Musikmix in Runde 8. Wir gehen raus mit der Schwester von Michael Jackson, Janet. What have you done for me lately?

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4: Eine Herbstgeschichte von Elke Bräunling. Frau Meier und der bunte Mann. Wenn der Herbst in den Gärten Einzug hält, gibt es viel zu entdecken. Gestern habe ich einen bunten Mann getroffen, erzählt Frau Meier. Einen bunten Mann, fragen die Kinder aus der Nachbarschaft, die Frau Meier in ihren Garten besuchen, wenn sie Zeit haben und wenn auch Frau Meier Zeit hat. Wie bunt! Er ist ein junger Mann und er ist fröhlich bunt, sagt Frau Meier. Ist er noch bei dir, Frau Meier? Neugierig blicken sich die Kinder im Garten um. Frau Meier nickte. Natürlich ist er da und er wird doch ein Weilchen bleiben. Wo steckt er denn? Ist er nett? Hat er dir etwas mitgebracht? Wir wollen ihn auch kennenlernen. Kann er auch Geschichten erzählen? Die Kinder bestürmen die alte Frau mit ihren Fragen. Die lächelt nur. Hier ist er und da und dort. Und ja, er wird ein paar Wochen bei uns bleiben. 12 Wochen, um genau zu sein. Geschichten weiß er auch viel zu erzählen. Von überall her wirft er sie uns zu. Wir müssen sie nur auffangen. Die Kinder staunen. Er wirft uns Geschichten zu? Und er ist hier und da und dort? Du schwindelst doch, Frau Meier. Oder ist er ein Zauberer? Zaubern kann er auch. Und malen. Wunderschön malen. Und Verstecken spielen. Und seine Lieder singen. Und mitgebracht hat er mir in der Nacht auch so einiges. Seht her. Frau Meier deutet in eine Ecke im Gartenhof. Er hat mich und den Garten reich beschert. Der übermächtige bunte Kerl. Neugierig laufen die Kinder in den Hof hinüber. Blätter liegen da, zu einem kleinen Blätterberg zusammengekehrt. Braune, gelbe, rote und blassgrüne. Und da sind auch Kastanien und Bucheckern und Birkensamen und Kiefernzapfen und Haselnüsse und Falläpfel und ein paar letzte Zwetschgen. Das sind alles Geschenke aus deinem Garten, sagt eines der Kinder. Dein bunter Mann ist ein Dieb. Oh nein, Frau Meier lacht. Er ist ein... Nein, ich verrate es euch nicht. Ihr müsst ihn selbst entdecken. Und glaubt mir, ihr werdet ihn finden und ihr werdet ihn kennenlernen. Seht nur genau nach. Die Kinder grinsen. Wie witzig die Frau Meier heute wieder ist. Bestimmt ist die Sache mit dem bunten Mann eine ihrer vielen Geschichten, die sie sich bei der Arbeit im Garten immer so ausdenkt. Aber nachschauen konnte ja nicht schaden. Wir werden ihn finden, deinen bunten Mann, Frau Meier, sagten sie und machten sich daran, den Hof und den Garten zu durchsuchen. Ihr müsst leise sein, ruft Frau Meier ihnen zu. Vielleicht könnt ihr ihn sogar hören. Ja, ja, ruft da ein kleines Mädchen. Ich höre ihn schon. Dort in dem Haufen mit den bunten Blättern raschelt er. Ob das der bunte Mann ist, fragt ein Junge. Aufgeregt laufen die Kinder zum kleinen Blätterberg. Da, es raschelt wieder und noch einmal und ein kleiner Igel wuselt unter den Blättern hervor, reckt sein Näschen in die Höhe, schnuppert und ist, wusch, wusch, wusch, wusch, unter der Buchenecke wieder verschwunden. Ein Igel! Oh, die Kinder sind begeistert. Ein Igel wohnt in deinem Garten, Frau Meier. Ist das nicht toll? Das ist aber nicht der bunte Mann, oder? Fragt ein Junge. Frau Meier schüttelt den Kopf und lacht. Nein, das ist nicht der bunte Mann. Aber ihr werdet ihn entdecken, da bin ich mir ganz sicher. Wollen wir wetten? Als Wettlohn spendiere ich ein großes Stück Apfelkuchen für jeden. Diese Wette gehen die Kinder gerne ein. Und eigentlich wissen sie längst, wen Frau Meier als Gast in ihrem Garten getroffen hat. Wisst ihr es auch?

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0: damals sehr populären Jugendzeitschrift Bravo wurde er als beliebtester Sänger 1987 ausgezeichnet. Übrigens vor einem gewissen, warte, ich habe den Namen vergessen, Michael Jackson, nur auf Platz 2, Dan Harrow. Und wir haben gehört, You Have a Way.
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Mein und leider danach war schon Schluss. Es ist ein One-Hit-Wonder. Italo Disco im Music Mix von erfolgreichen Titeln jetzt zu etwas, was noch kein Mensch vorher gehört

0: ist häufig stark bewölkt. Gebietsweise gibt es leichten Regen. Nachmittags auch eventuell die ein oder andere Auflockerung. Aber die sind dann mit Schauer durchsetzt. Die höchsten Temperaturen liegen rund um 17 Grad. Alles bei einem schwachen bis mäßigen Wind aus südwestlichen Richtungen. Am Bodden zeitweise auch steife Böen. Die kommende Nacht zeigt sich dann wechselnd bis stark bewölkt. Gebietsweise gibt es Schauer. Bei tiefsten Temperaturen zwischen 13 und 10 Grad und einem schwachen bis mäßigen Wind aus Südwest. Morgen dann wechselnd bis stark bewölkt. Zeit- und gebietsweise gibt es Schauer. Bei höchsten Temperaturen zwischen 17 und 20 Grad und einem mäßigen, am Bodden auch frischen Wind aus westlichen bis nordwestlichen Richtungen. Zeitweise steife Böen am Bodden sowie auch in Schauernähe teilweise auch stürmische Böen. Die Nacht zum Sonntag, dann viele Wolken, gebietsweise Schauer. Am Bodden kann es auch einzelne Gewitter geben. Die tiefsten Temperaturen zwischen 12 und 10 Grad. Bei einem mäßigen, teils frischen Wind aus westlichen Richtungen. Am Bodden steife Böen. Und der Sonntag ist dann wechselnd bis stark bewölkt. Zeit- und gebietsweise gibt es Schauer und Gewitter. Bei höchsten Temperaturen rund um 17 Grad. Und einem frischen Wind aus westlichen Richtungen mit steifen Böen. Am Bodden einzelne stürmische Böen. Und die Roggenpollen fliegen noch mit geringer, die Gräserpollen mit mittlerer bis hoher Intensität.
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0: Die Burg Stargard lädt wieder ein. Am Sonntag, den 14. Juni, verwandelt sich das Burggelände von 10 bis 17 Uhr in ein Paradies für Flohmarktfans. Nach dem großen Erfolg im letzten Jahr heißt es erneut stöbern, feilschen und kleine Schätze entdecken. Alle, die etwas verkaufen möchten, sind herzlich willkommen. Wichtig ist nur, angeboten werden dürfen ausschließlich gebrauchte Waren, keine Neuware. Der Aufbau der Stände beginnt um 7 Uhr und sollte bis 9.30 Uhr abgeschlossen sein. Fahrzeuge dürfen in dieser Zeit direkt auf das Burggelände gefahren werden. Die Standplätze werden nach dem Motto, wer zuerst kommt, mal zuerst vergeben. Standgebühren liegen bei 5 Euro bei Standfläche bis zu 3 Metern und 10 Euro bei größeren Ständen. Voranmeldung bitte unter ti@burg-stargard.de. Das erleichtert die Planung. Spontane TeilnehmerInnen und Teilnehmer sind aber ebenso willkommen. Für das leibliche Wohl ist mit Kaffeekuchen und herzhaften Speisen vom Grill bestens gesorgt. Die Stadtburg Stargard wird sich in diesem Jahr auch wieder an der Aktion Offene Gärten in Mecklenburg-Vorpommern am 13. und 14. Juni beteiligen. Mitglieder des Fördervereins werden für sachkundige Führungen durch den Kräutergarten der Burg zur Verfügung stehen. Eine Voranmeldung ist nicht nötig. Auch hier kommen Sie einfach vorbei. Zwischen 10 und 17 Uhr ist der Kräutergarten und die Grünburg in Stargard geöffnet. Eintritt für Besucherinnen und Besucher ist am 13. und 14. Juni frei. Da ist dann nämlich der Flohmarkt und der Tag der offenen Gärten in Mecklenburg-Vorpommern.
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0: Ich denke, Denise, gibt ihm noch eine Chance. Du bist der Mensch, den ich immer noch brauche.
1: Liebe mich, gib mich nicht auf. Und jetzt, Sisi Catch.

Mir war ganz entfallen, dass Cissy Catch damals auch Deutsch gesungen hat. Ist natürlich Blödsinn. Es war Mary Rose. Und keine Träne tut mir leid. Hat schon mal was von Dieter Bohlen gecovert. Nämlich, ich bin stark nur mit dir.

0: Was für eine vertrackte Situation. Sie ist schon mit ihrem neuen Typen zusammen und liebt immer noch den Ex. Nachts höre ich dich manchmal weinen. Von Helmut Frei.
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0: So, wir stehen am Bahnhof. Der Zug fährt ein. Wohin fährt er denn bloß?

0: So, Herr, wie auch immer Sie heißen, kommen Sie einfach rein.
1: Ich bin Bruno Wolf und seit 15 Jahren hier.
0: Aha.
1: Ich war immer pünktlich und habe meine Arbeit getan, Tag für Tag.
0: Ja, das weiß ich zu schätzen.
1: Und ich habe meinen Mund gehalten. Aber heute muss es raus. Hey Boss, ich brauche mehr Geld.
2: Nein, vergiss es!

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5: Der Mann mit der hässlichen Frau von Michaela Brinkmeier. Es waren einmal ein Mann und eine Frau, die lebten in Eintracht und in Frieden miteinander. Die Frau hatte ein gutes Herz, aber sie war hässlich, und insgeheim dachte der Mann, ach, hätte ich doch nur eine schöne Frau. Eines Nachts erschien ihm im Traum ein Dschinn, der sprach: Du hast 3 Wünsche frei. Am anderen Morgen erzählte er seiner Frau von dem Traum. Da bat sie: Könntest du nicht 1 der 3 Wünsche für mich tun? Ja, was wünschst du dir denn? Fragte der Mann. Die Frau wusste längst, was er insgeheim dachte, und so sagte sie: Ich wünsche mir, dass ich nicht mehr so hässlich bin. Da rief der Mann: Dann wünsche ich mir, dass du wunderschön bist. Und im selben Augenblick war die Frau schön, so schön, dass er kaum glauben konnte, sie sei noch dieselbe. Am nächsten Tag gingen der Mann und die Frau spazieren, damit alle sähen, wie schön sie nun war. Und da drehten sich nicht nur die Männer nach ihr um, auch die Frauen schauten ihr bewundernd nach. Als sie am Palast vorbeikamen, stand gerade der König am Fenster, und als der die schöne Frau sah, da wollte er sie für sich haben. Er schickte sogleich seine Soldaten los, die nahmen die Frau fort und schleppten sie in den Palast. Da ging der Mann traurig nach Hause und dachte: Meine Frau werde ich nie wiedersehen, der König wird sie für sich behalten, schön wie sie ist. Ach, hätte ich sie nur nicht so schön gewünscht. Nun bin ich ganz allein. Wie er da so traurig saß, fiel ihm ein, dass er ja immer noch 2 Wünsche frei hatte. Sollte er sich eine andere Frau wünschen? Doch das brachte er nicht übers Herz, denn er musste immerzu an seine Frau denken. Da dachte er, wenn sie nun wieder hässlich wäre, dann würde der König sie nicht mehr haben wollen. Ich will mir also wünschen, dass sie so hässlich wird wie zuvor. Dann wird der König sie fortschicken. Doch dann zögerte er. Wer weiß, wenn der König sie inzwischen lieb gewonnen hat, wird sie ihm auch noch gefallen, wenn sie hässlich ist. Und er überlegte weiter. Dann rief er: Ich hab's! Ich wünsche mir, dass meine Frau zur Äffin wird. Die wird der König nicht haben wollen. Und so wurde die Frau zur Äffin. Da erschrak der König und jagte sie aus dem Palast. Sie lief zur Hütte ihres Mannes, dort setzte sie sich hin und weinte. Der Mann schaute sie an, lange dachte er nach, denn er war nun vorsichtig geworden mit dem Wünschen. Endlich sagte er: Als der König dich geraubt hatte und ich dich verloren glaubte, da wusste ich nicht mehr, dass du hässlich warst, sondern nur, dass du gut bist und dass ich dich liebe. Ich wünsche mir also einfach nur, dass du wieder meine Frau bist. Da verwandelte sich die Äffin in seine Frau, und sie sah genauso aus wie früher. Aber sie kam ihm nun gar nicht mehr hässlich vor. Für ihn

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0: Und in der nächsten halben Stunde lassen wir mal den Jens Fischer an die Regler.
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In unserer Diskothek am frühen Morgen ging es los mit einem Mega-Hit aus den 80ern von Johnny Hates Jazz, Shattered Dreams. Und wir fliegen rüber über den großen Teich jetzt zu den drei Mädels von Exposé. Come go with me.

0: wunderbares Tanzbrett.
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2: Auch für wahre Tanzbretter bekannt war Dan Harrow, hier mit seiner Nummer 4 von 1987, Don't Break My Heart.
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Ich glaube, ich hebe mir mal ganz zum Schluss meine Lieblingsstücke auf. So auch dieses Mal. Wonder Cross und Dancing in the Desert ist aus irgendeinem Grunde nie richtig populär geworden, aber in den Diskotheken ist sie gelaufen, rauf und runter, ganz tolles Stück, vor allem die Instrumental-Bridge nach 3,5 Minuten mit dem Down, Down, Down, Down, Down, Down, jetzt für euch als Abschluss von unserer Diskothek.

0: Heute ist es häufig stark bewölkt. Gebietsweise gibt es leichten Regen. Nachmittags auch eventuell die ein oder andere Auflockerung. Aber die sind dann mit Schauer durchsetzt. Die höchsten Temperaturen liegen rund um 17 Grad. Alles bei einem schwachen bis mäßigen Wind aus südwestlichen Richtungen. Am Bodden zeitweise auch steife Böen. Die kommende Nacht zeigt sich dann wechselnd bis stark bewölkt. Gebietsweise gibt es Schauer. Bei tiefsten Temperaturen zwischen 13 und 10 Grad und einem schwachen bis mäßigen Wind aus Südwest. Morgen dann wechselnd bis stark bewölkt. Zeit- und gebietsweise gibt es Schauer. Bei höchsten Temperaturen zwischen 17 und 20 Grad und einem mäßigen, am Bodden auch frischen Wind aus westlichen bis nordwestlichen Richtungen. Zeitweise steife Böen am Bodden sowie auch in Schauernähe teilweise auch stürmische Böen. Die Nacht zum Sonntag, dann viele Wolken, gebietsweise Schauer. Am Bodden kann es auch einzelne Gewitter geben. Die tiefsten Temperaturen zwischen 12 und 10 Grad. Bei einem mäßigen, teils frischen Wind aus westlichen Richtungen. Am Bodden steife Böen. Und der Sonntag ist dann wechselnd bis stark bewölkt. Zeit- und gebietsweise gibt es Schauer und Gewitter. Bei höchsten Temperaturen rund um 17 Grad. Und einem frischen Wind aus westlichen Richtungen mit steifen Böen am Bodden einzelne stürmische Böen. Und die Roggenpollen fliegen noch mit geringer, die Gräserpollen mit mittlerer bis hoher Intensität.
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2: In den Sommerferien 2026 wird es kreativ im Hort am See der AWO Neubrandenburg. Vom 27. bis zum 31. Juli findet dort das Ferienprojekt Fantasiepfade Kunst für uns im Naturraum statt. Kinder und Jugendliche im Alter ab 8 Jahren können eine Woche lang Natur entdecken, zeichnen, Collagen gestalten, mit Naturmaterialien arbeiten, Geschichten und Fantasiefiguren entwickeln und kleine Theater- und Improvisationselemente ausprobieren. Das Projekt bietet einen entspannten Raum ohne Leistungsdruck, in dem Kinder kreativ werden, eigene Ideen einbringen und gemeinsam gestalten können. Am Ende ist eine kleine Abschlusspräsentation geplant. Fantasiepfade Kunst für uns im Naturraum ist ein Projekt von Mareike Kohanski, gefördert über Kultur macht stark. Bündnispartner sind Performarium, Kunst- und Kulturverein sowie die AWO Neubrandenburg. Wenn Kinder Lust haben, dabei zu sein, können sich die Eltern oder Erziehungsberechtigten direkt beim Hort am See der AWO Neubrandenburg melden. Ich bin Daria Petrova, Projektkoordination und zuständig für die Öffentlichkeitsarbeit im Performarium Kunst- und Kulturverein.
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Olivia Newton-John war selbst Hauptdarstellerin im Film Xanadu. Und jetzt einer meiner Lieblings-Roboterfilme. Nummer 5 lebt. Und aus dem hören wir Eldi Bartsch und Who's Johnny?

Bei den vielen Filmen, die ich in letzter Zeit gesehen habe, ist mir aufgefallen, dass gerade aus japanischen Animes sehr gute Filmmusik stammt. Und die will ich euch nicht vorenthalten. Zwei Beispiele dafür. Das erste aus The Deer King. Millet und One Reason gesungen in Japanisch und Englisch.

The Deer King von 2021, ein Jahr vorher erschienen ist Popel und die andere Seite des Himmels, und so stelle ich mir eine Filmmusik vor, fängt langsam und ruhig an, steigert sich dann, bis dann zum Schluss das gesamte Orchester dem Titel ein episches Ende bereitet. Gesungen von Losarina.

Verantwortlich für die Sendung ist Peter Balsam. Guten Morgen. Hier ist das Mediatop Malchin mit der Sendung Musikart, die Sie jeden Freitag von 9 Uhr bis 9.30 Uhr hören können. Ich hoffe, Sie sind neugierig genug und halten die halbe Stunde aus.

Einen wunderschönen guten Morgen hier aus dem Mediatop-Studio Maltin. Am Mikrofon ist Jan Tessin. Und wieder einmal vertrete ich heute den Peter Balsam bei der Sendung Musikart. Ja, und bei der Vorbereitung für die heutige Sendung hat er sich an ein Konzert erinnert, das ihn sehr beeindruckt hat. Es war eine Coverband von The Cure. Der Name war die McGarry Boys, die bei uns in Maltin hier aufgetreten sind und sehr das Publikum begeistert haben. Hier gleich mal ein Trailer der Band.

Hier ist die Sendung Musikart aus dem Mediatop-Studio Martin, vertreten heute von Jan Tessin. Und es geht um die Coverband Imaginary Boys. Jawohl, und sie spielt Cure. Das ist eine Band aus den 80ern. Und Zitat von Peter Balsam: Für mich sind Coverbands eigentlich problematisch. Doch hier ist ein guter Ansatz getroffen worden, der trägt.

Dann spricht man von Secure, denkt man an die unverwechselbare und unnachahmliche Stimme von Robert Smith. Imitation oder gar Parodie verbieten sich. Nur gut, dass es sich beim Frontmann der Four McGarry Boys, Martin Strasser, um einen vokalen Seelenverwandten zu handeln

0: Hier ist die Sendung aus dem Mediatop Studio Maltin Musikart vertreten, heute von mir, Jan Tessino. Und es geht um eine Coverband, eine Cure-Coverband, und sie heißt Imaginary Voice. Genau, so heißt sie nämlich. Und der Band geht es ausschließlich darum, mit sperrerischen Klängen und Soundflächen die einzigartige Atmosphäre der Cure-Songs zu erzeugen und auf das Publikum zu übertragen.
1: Jeff, can you pull the lights down a little bit on stage?
2: Oh, yeah.
1: Awesome. Yeah. Actually, wait. Don't darken that. That'd be awesome.

Persönlich nehmen sich die Musiker in der Öffentlichkeit zurück. Ja, und das war's auch schon mit der Sendung Musikart, vertreten heute von mir, von Jan Tessin aus dem Mediatop Studio Maltin. Für den Inhalt ist ausschließlich Peter Balsam verantwortlich gewesen. Und ich sage ciao und bis nächste Woche Freitag.

0: Heute ist es häufig stark bewölkt. Gebietsweise gibt es leichten Regen. Nachmittags auch eventuell die ein oder andere Auflockerung. Aber die sind dann mit Schauer durchsetzt. Die höchsten Temperaturen liegen rund um 17 Grad. Alles bei einem schwachen bis mäßigen Wind aus südwestlichen Richtungen. Am Bodden zeitweise auch steife Böen. Die kommende Nacht zeigt sich dann wechselnd bis stark bewölkt. Gebietsweise gibt es Schauer. Bei tiefsten Temperaturen zwischen 13 und 10 Grad und einem schwachen bis mäßigen Wind aus Südwest. Morgen dann wechselnd bis stark bewölkt. Zeit- und gebietsweise gibt es Schauer. Bei höchsten Temperaturen zwischen 17 und 20 Grad und einem mäßigen, am Bodden auch frischen Wind aus westlichen bis nordwestlichen Richtungen. Zeitweise steife Böen am Bodden sowie auch in Schauernähe teilweise auch stürmische Böen. Die Nacht zum Sonntag, dann viele Wolken, gebietsweise Schauer. Am Bodden kann es auch einzelne Gewitter geben. Die tiefsten Temperaturen zwischen 12 und 10 Grad. Bei einem mäßigen, teils frischen Wind aus westlichen Richtungen. Am Bodden steife Böen. Und der Sonntag ist dann wechselnd bis stark bewölkt. Zeit- und gebietsweise gibt es Schauer und Gewitter. Bei höchsten Temperaturen rund um 17 Grad. Und einem frischen Wind aus westlichen Richtungen mit steifen Böen am Bodden einzelne stürmische Böen. Und die Roggenpollen fliegen noch mit geringer, die Gräserpollen mit mittlerer bis hoher Intensität.
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0: rechtzeitig an Weihnachten denken. Zum Weberglockenmarkt, der am 24. November beginnt, sucht das Veranstaltungszentrum Neubrandenburg noch eine stattliche Nordmann-Tanne. Und die könnte auf einem Grundstück in der Stadt Neubrandenburg stehen. Gesucht wird ein Baum mit rund 14 Meter Höhe, gesund und standfest. Wer eine passende Tanne hat, kann sie für den Weberglockenmarkt zur Verfügung stellen und sollte sich bis Ende August melden, damit auch noch genug Zeit für die Vorabprüfung bleibt. Anfragen gehen bitte direkt an stadtfeste@vznb.de. Wer einen Baum anbietet, muss sich um nichts mehr kümmern. Fällung und Transport organisiert das Veranstaltungszentrum vollständig. Vorab schauen sich die Fachleute den Standort an und prüfen, ob eine Fällung logistisch überhaupt machbar ist. Das Veranstaltungszentrum freut sich über jeden Hinweis an stadtfeste@vznb.de.
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0: Heute ist es häufig stark bewölkt, gelegentlich fällt leichter Regen. Am Nachmittag lockert es in Mecklenburg zeitweise auf, außerdem ziehen dort einzelne Schauer durch. Die Höchstwerte liegen zwischen 16 und 18 Grad. Dazu weht ein schwacher bis mäßiger Südwestwind. An der Küste treten zeitweise steife Böen auf. In der Nacht zum Sonnabend zeigt sich der Himmel wechselnd bis stark bewölkt. Gebietsweise gehen Schauer nieder. Die Temperaturen sinken auf 13 bis 10 Grad. Der Südwestwind bleibt schwach bis mäßig. Der Sonnabend verläuft wechselnd bis stark bewölkt mit zeit- und gebietsweisen Schauern. Die Temperaturen steigen auf 17 bis 20 Grad. Es weht ein mäßiger, an der Küste frischer Wind aus West bis Nordwest. Zeitweise sind steife Böen möglich, an der Ostsee sowie in Schauernähe vereinzelt auch stürmische Böen. In der Nacht zum Sonntag halten sich viele Wolken. Dazu treten gebietsweise Schauer auf. Entlang der Küste sind einzelne Gewitter möglich. Die Tiefstwerte liegen zwischen 12 und 10 Grad. Der Wind weht mäßig, teils frisch aus westlichen Richtungen, an der Küste mit steifen Böen. Am Sonntag wechseln sich viele Wolken mit kurzen Auflockerungen ab. Zeit- und gebietsweise ziehen Schauer und Gewitter durch. Die Höchsttemperaturen erreichen 16 bis 18 Grad. Dazu weht ein frischer Westwind mit steifen Böen, an der Küste sind einzelne stürmische Böen möglich. In der Nacht zum Montag ist es wolkig bis stark bewölkt, örtlich treten noch Schauer auf. Die Temperaturen gehen auf 13 bis 10 Grad zurück. Der Westwind weht mäßig, an der Küste weiterhin mit steifen Böen. Und damit sind Sie auch heute wieder bestens informiert über das Wetter. Wir wünschen Ihnen einen angenehmen Tag. 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

0: Prosa kommt am 12. Juli zum Wildwuchs-Sommerkonzert in die Leppiner Kirche. Max Prosa ist ein Poet, ein Mutmacher, ein Wortkünstler und ein tiefsinniger Weltversteher. Seine Lieder erinnern an die Unbeschwertheit der Kindheit, an die erfüllte und verschmähte Liebe, erzählen Geschichten aus dem Leben, manchmal tragisch, dann leicht und wunderbar komisch. Auf seinen Konzerten verwandelt er gemeinsam mit seinen MusikerInnen den Abend in ein Erlebnis tiefer Verbundenheit. Verbundenheit mit dir, den Menschen um dich herum, dem Universum und den großen Fragen des Lebens. Nun kommt der Sänger und Poet aus Berlin im Rahmen seiner Wildwuchs-Sommertour am 12. Juli in die Leppiner Kirche. Der Einlass ist um 18.30 Uhr und der Beginn des Konzerts um 19.30 Uhr. Wildwuchs ist Max Prosas vierte Veröffentlichung lyrischer Texte und Gedanken. Hier versammeln sich Gedichte, Aphorismen, Tagebucheinträge und philosophische Ausführungen. Es ist eine Wiese voll sprachlicher Unikate, wild, geheimnisvoll und magisch. Auf der dazugehörigen Sommertour ist er mit seinem Spielpartner Magnus Bang-Olsen am Piano und Kontrabass quer durch diese Texte unterwegs. Mal heftig und expressiv, dann zart und feinsinnig. Es ist eine Reise durch die vielen Register des Menschseins. Natürlich dürfen die alten Lieder dabei nicht fehlen, zum Beispiel Flügel, das 2020 durch eine Interpretation bei The Voice über Nacht zum Hit wurde. Oder auch das Verschwende dich, mit dem Hannah Herzsprung 2024 in einem Kinofilm die Herzen bewegte. Veranstaltet wird der Konzertabend von der Anstiftung zur Liebe. Die Anstiftung zur Liebe ist eine Treuhandstiftung mit Sitz in Leppin. Sie schaffen Räume für tiefe Begegnung, menschliche Verbundenheit und Versöhnung. Mit dem Konzert von Max Prosa entsteht ein besonderer Begegnungsraum. Seien auch Sie dabei beim Max-Prosa-Konzert am 12. Juli in der Leppiner Kirche. Die Karten für das Konzert erhalten Sie unter www.maxprosa.de. Parkmöglichkeiten sind ausgewiesen. Die Kirche verfügt außerdem über einen barrierefreien Eingang. Und auch für Getränke und einen kleinen Imbiss ist gesorgt.
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Heute ist es häufig stark bewölkt, gelegentlich fällt leichter Regen. Am Nachmittag lockert es in Mecklenburg zeitweise auf, außerdem ziehen dort einzelne Schauer durch. Die Höchstwerte liegen zwischen 16 und 18 Grad. Dazu weht ein schwacher bis mäßiger Südwestwind. An der Küste treten zeitweise steife Böen auf. In der Nacht zum Sonnabend zeigt sich der Himmel wechselnd bis stark bewölkt. Gebietsweise gehen Schauer nieder. Die Temperaturen sinken auf 13 bis 10 Grad. Der Südwestwind bleibt schwach bis mäßig. Der Sonnabend verläuft wechselnd bis stark bewölkt mit zeit- und gebietsweisen Schauern. Die Temperaturen steigen auf 17 bis 20 Grad. Es weht ein mäßiger, an der Küste frischer Wind aus West bis Nordwest. Zeitweise sind steife Böen möglich, an der Ostsee sowie in Schauernähe vereinzelt auch stürmische Böen. In der Nacht zum Sonntag halten sich viele Wolken. Dazu

0: treten gebietsweise Schauer auf. Entlang der Küste sind einzelne Gewitter möglich. Die Tiefstwerte liegen zwischen 12 und 10 Grad. Der Wind weht mäßig, teils frisch aus westlichen Richtungen, an der Küste mit steifen Böen. Am Sonntag wechseln sich viele Wolken mit kurzen Auflockerungen ab. Zeit- und gebietsweise ziehen Schauer und Gewitter durch. Die Höchsttemperaturen erreichen 16 bis 18 Grad. Dazu weht ein frischer Westwind mit steifen Böen, an der Küste sind einzelne stürmische Böen möglich. In der Nacht zum Montag ist es wolkig bis stark bewölkt, örtlich treten noch Schauer auf. Die Temperaturen gehen auf 13 bis 10 Grad zurück. Der Westwind weht mäßig, an der Küste weiterhin mit steifen Böen. Und damit sind Sie auch heute wieder bestens informiert über das Wetter. Wir wünschen Ihnen einen angenehmen Tag. 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
1: Wenn gleich in Mecklenburg-Vorpommern auf UKW, bin ich herkommend doch aus Thüringen. Und jetzt kommt meine liebe Freundin aus Kranichfeld, Tina Rogers, mit ihrer neuen Single Angel and Devil.

Hier ist Chris Dörk und Sie hören Marcel Fischer auf Mediatop in Mecklenburg-Vorpommern. Hallo Mecklenburg-Vorpommern, hier ist die Chrissy.

0: Wie man doch alles so trifft in Mecklenburg-Vorpommern. Wir kennen ihn von den Wellengesprächen und dem Energieformat Easy Deasy. Heiko Schaffberg, hallo, wir treffen uns bei Karls Erdbeerhof.
1: Ja, hallo, an einem schönen, sonnigen Samstagnachmittag. Und ja, ich muss sagen, hier ist eigentlich alles Banane. Ne?
0: Das kann man auf jeden Fall sagen, hier auf dem Erdbeerhof. Hast du auch Impfungen gefunden?
1: Nein, aber ich glaube, Erdbeeren sind von Haus aus antiviral.
0: Was meinst du zur Energie? Hier wird viel Energie verbraucht.
1: Ist schon enorm hier, was hier so durchgeht, aber es wird ja alles mit positiver Energie betrieben hier. Ne?
0: Danke.
1: Ja, tschüss, bis demnächst.
0: Habt ihr das noch gehört? Gebäck, alles zum halben Preis. Ich hatte gerade davor eine Laugen-Erdbeere verspeist. 5 €! Da denkt man doch nicht dran, wenn man sowas kauft, an 5 €. Wie wertlos ist da wohl neue Musik? Sie wird herausgehauen auf YouTube. Die syrisch-amerikanische Sängerin Beduin, immerhin bekam ich bemustert von der Plattenfirma ihre Single One Thing.

Band EBBO Sound Machine senkrecht und auf UKW in Mecklenburg-Vorpommern Mediatop Neubrandenburg 88,0 98,7 Malchin und 98,1 Greifswald. Das ist die Ultra-Kurzwelle und auf dieser knallt jetzt Overmono in Stereo. Lock up.

0: Mediatopen Mecklenburg-Vorpommern Gerda Gabriel. Und es gibt zwei lustige Geschichten zu erzählen. Du wärst nämlich beinahe mal Sängerin oder warst auch beinahe Nachfolgesängerin von bekannten Sängerinnen. Wir nehmen mal Fall 1, Automobil war die Gruppe und da war ja die Nina Hagen die Sängerin und die war dann von heute auf morgen weg. Tja, und du hast dann auch mal den Farbfilm gesungen.
1: Ja, sie ist ja im Westen geblieben und dann stand die Band ohne Sängerin da und da die Band aus Leipzig war, ich war ja dann in Halle, hatte ja studiert und hatte dann auch einige Musiker kennengelernt bei verschiedenen Programmen, die ich dann auch mit meiner Band damals in Studentenclubs und sowas gemacht hatte und da hatten sie mich gefragt, ob ich bei Automobil einsteigen würde und das habe ich tatsächlich gemacht und wir waren dort, also war ich bestimmt ein Jahr, wir hatten auch in Polen eine Tournee und waren hier viel in Berlin, auch in der Kongresshalle und überall zu allen möglichen Highlights haben wir gespielt und ich habe da auch "Du hast den Farbfilm vergessen, mein Michael" gesungen.
0: Und dann gab es noch einen zweiten Fall in dieser Art. Veronika Fischer war auch von heute auf morgen weg und mit dem Herrn Bartsch, also mit ihrem, hast du ja auch mal zusammengearbeitet, hast du sogar ein Lied geschrieben.
1: Ja, er hatte mir ja für die Show mit Dean Reed, der Mann aus Colorado, ein Lied geschrieben, hier "Seit ich ihn sah" hieß das, war eine sehr schöne Ballade und wir haben uns dort kennengelernt, ich war auch ein paar Mal bei ihm zu Hause und wir haben uns sehr gemocht, menschlich. Und als sie, Froni, dann auch im Westen geblieben ist, da hatten wir auch im Palast der Republik meine Veranstaltung zusammen und da waren auch Vertreter von Amiga, André,
0: der Herr Büttner auf jeden Fall.
1: Büttner, André Büttner, Volkmar.
0: Ja, André.
1: Volkmar, André, so.
0: Ja, genau, Techniker, ja, genau. Tun.
1: Genau, Büttner, wie hieß er mit Vornamen?
0: René, glaube ich.
1: René, genau. Und da saßen wir alle zusammen am Tisch und da fragte mich Franz Bartsch, der ja dann die Band weiterführte als 4 PS, ob ich nicht mit dort einsteigen würde als Sängerin. Aber ich sag mal so, weil die Veronika Fischer und Band hat doch sehr die Veronika Fischer geprägt und davor hatte ich irgendwie auch zu viel Respekt, dass man mich dann vielleicht kritisiert, dass ich Veronika Fischer nachmache, weil ja Franz Bartsch doch sehr charakteristische Lieder geschrieben hat und ja, da wollte ich das nicht unbedingt machen als Nachfolgerin von Veronika Fischer.
0: Ja, dass man dann von den
1: Kurze Zeit später ist Franz Bartsch sowieso im Westen geblieben, also hatte sich das auch erledigt.
0: Den Büttner von Amiga, da erinnere ich mich an eine Fernsehsendung, das war so Jugendclub im Zweiten vom DDR-Fernsehen. Ich weiß nicht, ob du das noch kennst. Da hat er war ja ein relativ hölzerner und da hat er dann so Amiga-Platten vorgestellt, aber eben so auf seine etwas hölzerne Art. Nicht hölzern, du bist dann später auch viel aufgetreten mit Playback-Veranstaltungen, mit Künstlern wie Lippi. Mit
1: genau,
0: Tina waren, auch Urlaub auf dem Meeresgrund oder Kersten, was waren das so für solche Veranstaltungen?
1: Wir waren ein richtiges Team mit Jürgen Carney, das resultierte aus der Sendung Bong, weil wir uns alle sehr gut verstanden hatten und auch zum Teil den gleichen Komponisten, nämlich Arndt Bause hatten. Der Arndt Bause hat mir dann viele Lieder geschrieben, die ich dann ja auch im Fernsehen und im Rundfunk auch präsentieren durfte. Und da waren wir so ein richtiges Team und haben viele Veranstaltungen, Pressefeste und sowas immer gemeinsam gemacht im Block. So.
0: Ja, und da gibt es zwei Lieder, an die ich mich auch erinnern kann. Als ich klein war, 12, 13 und so angefangen habe, Radio zu hören, ich habe immer beide Wellen gehört, also Radio aus dem Westen, also aus dem Ausland und Radio auch aus der DDR.
1: Du meinst das kapitalistische Ausland?
0: Das kapitalistische Ausland, ja. Und habe dann natürlich auch die Hitparaden gehört und da warst du ja bisweilen auch drin und mir hatte das damals recht gut gefallen. Das war ja die Zeit, als in der BRD die neue deutsche Welle von heute auf morgen weg war. Im Grunde genommen und dort eigentlich nur noch englisch-amerikanische Musik lief, aber meist so ein bisschen, ich sag mal so abgehangene Musik. Heute sehe ich das natürlich auch wieder anders. Wir treffen uns hier im Dezember 2025, gerade ist Chris Rea gestorben und heute mag ich ihn schon. Aber damals fand ich das eigentlich ziemlich gähn. Also wenn ich ehrlich bin, fand ich Michael Jackson geil, Prince fand ich geil, die so ein bisschen funky waren. Ne? Und Chris Rea, wenn dann immer diese Gitarren, das Gewürge, ne? dieses Blues-Gewürge hat mir da damals nicht gefallen. Heute sehe ich das anders, ne? Im zunehmenden Alter. Aber gehen wir mal auf diese Lieder ein. Also eins von den Liedern, an das ich mich sehr erinnere, ist Wer ist schon gern allein? Was kannst du zu dem Lied erzählen?
1: Ja, das war ein sehr beschwingtes Lied und ja. Wir hatten dann auch im Studio so, wer ist schon gern allein? Irgendjemand muss da sein. Und kurioserweise ist ja von Marianne Rosenberg, mit der ich übrigens 3 Wochen in Cottbus in einer Produktion in einer Garderobe zusammen war. Wir haben uns also sehr gut kennengelernt, haben viele lustige Sachen zusammen gemacht. Und sie sagte damals, dieses Er gehört zu mir war für viele Homosexuelle der Song. Ja. Und sie wird ja auch in dieser Community absolut gefeiert. Und mein Lied Wer ist schon gern allein erzielte etwa auch eine ähnliche Resonanz, dass viele, die gleichgeschlechtlich gesinnt waren, dann zu mir gesagt haben, ja Gerda, da hast du recht, wir sind auch nicht gern allein und damit triffst du den Nagel auf den Kopf.
0: War aber gar nicht geplant.
1: Nee, aber es war natürlich auch so vom Text her, ja, es muss einer da sein, egal wer. Also es war schon vom Zwischenmenschlichen her so gemeint, dass man sich einfach öffnen soll, Menschen gegenüber, egal wie. Aber wer ist schon gern allein? Irgendjemand muss da sein.
0: Den spielen wir jetzt.
1: Auch gerne. Da freue ich mich, ihn mal wieder zu hören.

0: Gerda Gabriel, wer ist schon gern allein? Hattest du eigentlich eigenen Einfluss bei solchen Titeln? Mitspracherecht oder da so ein bisschen was versucht? Wurdest du da gefragt oder wurde das fertig vorgelegt und du hast dann einfach gesungen?
1: Also sicher werden mir die Titel fertig vorgelegt, aber ob ich die dann singe oder nicht, das entscheide ich schon alleine. Und insofern habe ich alle Lieder, die ich gesungen habe, auch selber gut gefunden, sonst hätte ich sie nicht gesungen.
0: Und imagemäßig so? Hast du dir da viel Kopf gemacht?
1: Also mir hat die Musik damals auch gut gefallen.
0: Okay, na das passt ja. Du hast auch eine Big Band. Du warst bei einer Big Band Sängerin.
1: Ja, bei Lothar Stuck. Das war eine 15-Mann starke Band mit 8 Bläsern, zweimal Rhythmus, zweimal Keyboard, Gitarre, Bass. Also war eine ganz tolle Schule auch für mich. Mhm. Wir haben natürlich den ganzen Abend gesungen und das Repertoire von Walzer bis Stevie Wonder, Tina Turner war also breites Repertoire. Wir haben für jeden Geschmack was dabei gehabt natürlich und waren sehr viel unterwegs. Ja, hatten sehr, sehr viele Veranstaltungen.
0: Und wurden diese Sachen dann alle so im Big Band Sound dargeboten?
1: Ja, genau. Also war viel James Last auch so in dieser, ja, in dieser Richtung. Und natürlich auch so Blues oder wie zum Beispiel Sir Duke, dieses
0: von Stevie Wonder.
1: Da ist ja gerade mit Bläsern, also ja, ja, da haben wir natürlich solche Lieder, auch I Wish habe ich auch gesungen von Stevie Wonder.
0: Ja. Eine geile Nummer, ja.
1: Ja, genau. Und also von Gitte, von ABBA, und das war alles im Big Band Sound.
0: Von Tina Turner, welche Songs waren da so dabei?
1: Da habe ich The Best gesungen und What's Love.
0: Got to Do With It.
1: So, ja. Und Natural City Limit.
0: Ah ja.
1: Ja,
0: The Best gab es ja auch von Bonnie Tyler, gell? War ja damals auch so ein.
1: Nee.
0: Doch, gibt es eine Fassung von Bonnie Tyler. Die ist von relativ Tina untergegangen.
1: Turner.
0: Ja, und Tina Turner hat es dann zum Hit gemacht. Das ist ganz interessant. Ich glaube sogar, die Bonnie Tyler-Platte war etwas eher rausgekommen, war gefloppt und dann hat es Tina Turner nochmal gesungen.
1: Also, das wusste ich nicht, aber The Best ist schon so alt.
0: Break Every Rule war das. Ja, ja, aha, das waren so die 80er. Bei Bong warst du.
1: Von Janis Joplin habe ich auch.
0: Janis Joplin,
1: vieles
0: welches
1: gesungen.
0: Da?
1: Ja, Mercedes-Benz.
0: Mercedes-Benz.
1: So
0: in der DDR?
1: Ja, ja, das habe ich schon als 15-Jähriger gesungen, Strandfest in Gerleburg. Wirklich war. Ich habe also echt, ja.
0: Und auch noch Oh Lord.
1: Abitur gemacht habe, da habe ich das immer zum Besten gegeben, auch hier bei Schulfesten und so. Und dann war ich mal zelten bei Könnern in Gerleburg, da war es immer Strandfest. Und da haben meine ganzen Mitschüler haben gesagt, los Gerda, du gehst jetzt mal auf die Bühne. Und da ich so, auch nee. Und die haben mich da so hochgeschubst und da ich gesagt, okay, weil die Band wusste ja nicht, was ich jetzt spiele. Und das Lied, das ist ja A Cappella. Und da habe ich dann gesagt, jetzt müsst ihr alle klatschen. Und dann haben sie einen Groove gemacht und hey Lord, won't you buy me a Mercedes-Benz.
0: Sie hat es noch drauf.
1: Ich singe das bis heute. Also
0: das kann, dann mach gleich. Das Mikrofon ist auf. Wieder und ich weiß genau, waren zwei Songs, die du noch bei Bong gesungen hast.
1: Ja, das habe ich wieder und wieder. Das war bei Dieter Schneider hat den Text geschrieben und auch Arndt Pause die Musik. Das war auch sehr erfolgreich im Rundfunk, wieder und wieder. Meine Mama, die hat zwar gesagt, um Gottes Willen, ich habe mal Strichliste gemacht, da war ganz viel wieder und wieder, immer wieder und wieder. Aber um ganz ehrlich zu sein, ich singe auch hier Mama Maria,
0: ja,
1: da ist auch wirklich immer, wahrscheinlich fällt es uns im Deutschen als negativ auf und oft haben wir wirklich Hits aus dem Englischen, wo wir das toll finden. Wenn man aber die Texte analysiert, da ist es wirklich auch sehr viel Wiederholung drin und es sind Hits geworden.
0: Oh ja, mit den Texten, mit den Englischen, das verdeckt vieles.
1: Ja.
0: Bong war ja so eine Studiosendung gewesen und Schlagerlotto zum Beispiel, das hat man ja dann draußen auf der Straße im Grunde genommen gefilmt. Waren da immer viele Leute zugegen?
1: Ja, oder? Das war lustig immer. Da musste ich auch, ich wäre schon gerne allein in Gera,
0: genau.
1: Da musste ich mal oben aus dem Turm, aus dem Fenster rausgucken und dann lag Bobby Bölke in so einem Einrichtungshaus im Bett und ich musste draußen am Schaufenster vorbei und dann, wer ist schon gerne allein? Und er winkte dann aus dem Bett und ich war dann, und dann stand immer so eine Traube an Leuten natürlich drumrum. Ist ja auch interessant, also ich würde mich auch hinstellen, wenn jemand anders dort filmt, weil man will da ja auch mal ein bisschen gucken, gell?
0: Ich habe immer mal überlegt, solche Ausschnitte werden ja heute kaum noch im Fernsehen gezeigt und für Gera hätte ich eine Erklärung, weil wenn du die Sorge heute lang fährst, also die Einkaufsstraße in Gera ist ja kein Geschäft mehr, das ist ja im Prinzip total
1: nur noch 99 Cent.
0: Genau, also da sieht es ja damals richtig nach Glanz aus, als Gerda Gabriel dort dieses Lied sang. Ja, und jetzt kommt das Lied, was mir von dir am besten gefallen hat, Nachts fange ich zu träumen an. Das hat sogar, fängt so ein bisschen an wie Phil Collins so in dieser Zeit. Das hat so einen relativ coolen, kalten Keyboard-Sound.
1: Schön, dass du da so eine Parallele ziehst. Das gefällt mir.
0: So viel Kompliment muss sein. Gerda Gabriel hier.

0: Jetzt.
1: Achtung, ich bitte um Aufmerksamkeit. Es erfolgt noch einmal die Information der Polizei von gerade eben. Das gleichförmige Trommeln an der Spitze des Aufzuges hat einen militärischen Charakter. Das ist nicht zulässig.
2: Am Wochenende in Berlin auf einer großen Demonstration, an der sicherlich auch viele teilgenommen haben, die für Frieden sind. Mensch, wie wollen wir denn ohne diesen Rhythmus kriegstüchtig werden? Wir bei Mediatop sowieso nicht, wir wollen nur sendefähig bleiben. In ganz herausragendem Maße nun Kollege Dirk Pohlmann, der nun publiziert neue Musik. Darauf freue ich mich sehr. Sie hoffentlich auch. Aus dem Urlaub zurückgekehrt ist er voller Tatendrang und ich erlaube mir, meine Revue zu beenden mit einem Oldie aus den 90er Jahren, der Doppelgänger von Niels van Gogh. Das hat auch so einen militärischen

Naja, Oldie aus den 90er Jahren. Solche Formulierungen muss man dann aber auch mögen. Und damit der mittlerweile schon wieder Urlaubsreife. Hallo und herzlich willkommen hier bei Freitag nach 1, dem Wochenendstarter-Magazin auf Mediatop Radio. Verantwortlich für diese Sendung ist Dirk Pohlmann. Der hat wieder neue Musik zusammengekramt und ein paar schöne Themen. Und das hier klingt etwas schlageresk, aber ist neu.

Die Liebhaber der Luft waren das. Genauer gesagt, Air Lovers mit Amarillo. Ja, ja, das gibt's alles schon etwas länger. KWS machen jetzt hier weiter mit einem Musikstück, das es auch schon etwas länger gibt. Wir sind also auch hier schon wieder beim nächsten Neuaufguss der Woche im Robby Riviera Rimi. Da fehlt vermutlich ein X, aber ist egal. Please don't go. Bleibt also dabei hier bei Freitag nach 1.

günstiger, nachhaltiger und, nein, wir reden nicht von E-Autos, koffeinfrei. Genau, Kaffeealternativen aus Getreide, Zichori oder auch Lupine werden wieder stärker und häufiger getrunken. Das ist das, was es hier auch gerade zu lesen gibt. Das ist natürlich auch eine Preisfrage. Ne, Land- oder Kinderkaffee, wie man das früher mal gesagt hat, alles das kommt wieder unter dem großen Sammelbegriff Muckefuck. Genau, ja, alles ist... ja, alles kommt wieder. Ne? Also wir merken es ja bei den Neuaufgüssen der Woche oder eben auch beim Muckefuck. Kaffee wird teurer. Muckefuck,

Im Nu haben wir ja mal neue Musik gespielt und machen keine Karos irgendwohin. Das waren übrigens, ich war nochmal beim Muckefuck-Thema, genau. Aber wir haben gerade Musik gehört, nämlich Baby Rexha und David Guetta mit Sad Girls. Wir machen weiter mit dem Titel, mit dem längsten Titel in dieser Sendung, nämlich dem SOS Project mit Sunshine in My Soul, featuring Dante Thomas im Original Radio Edit Mach.

Die beliebtesten Vornamen des vergangenen Jahres. Die Liste ist jetzt gerade wieder rausgekommen von der Gesellschaft für deutsche Sprache. Und die beliebtesten Mädchennamen in Deutschland sind auf der 5 Lina, auf der 4 Mia, auf der 3 Emilia, auf der 2 Emma und auf der 1 Sophia in jeder Schreibweise. Bei den Jungs auf der 5 Emil, auf der 4 Leo, auf der 3 Theo, auf der 2 Matteo und auf der 1 Noah. Bei uns in Mecklenburg-Vorpommern sieht es ein ganz kleines bisschen anders aus. Auf der 3 bei den Mädels ist Ida, auf der 2 Frieda und auf der 1 Mathilde als die häufigsten Namen im Jahre 2025. Bei den Jungs ist auf der 3 der Noah und der Oscar, auf der 2 der Emil und auf der 1 der Matteo. Naja, ich bleib bei meinem Dirk.

Ich habe mal noch weiter nach unten gescrollt auf der Liste mit den Vornamen. Ja, schön war folgende Angabe übrigens hier noch ganz weit unten. Die durchschnittliche Namenszahl pro Kind. Naja, 1,4. Also das Kind im vergangenen Jahr, das dort geboren wurde und einen Namen gekriegt hat, hat 1,4 Vornamen. Macht mit dieser Information, was ihr wollt. Peter's Gallery haben wir übrigens gerade eben gehört mit I Want to Spend My Time With You. Warum erzähle ich hier auch zwischen den Musiken, also wo ich eigentlich bloß die Musik ein- und absage, auch noch irgendwelche anderen Sachen? Die Sendung heute ist etwas kürzer, vermutlich, weil ich nicht genug Musik zusammengefunden habe. Ja, wir hören jetzt übrigens die Neon Cathedral, so heißt der Titel. Das Ganze ist von Garrett Harricks und das klingt so. Yeah, yeah.

Ich spüre, ihr seid bereit. Ja, ja, jetzt kommt er nämlich. Der schlechte Witz der Woche, also Achtung, Füße hoch. Der Witz kommt flach. Hat zufällig jemand Kontakt zu Schiller oder zu Goethe? In meiner Küche müsste mal eine Dichtung gewechselt werden.

John Mayer und Lainey Wilson mit Phone, Keys, Wallet im Radio Edit. Das ist das, was wir gerade eben gehört haben. Benjamin Irvin macht jetzt hier weiter mit Heat High featuring Valeria Noir. Alles neu und ab morgen dann auch hier in den Musikredaktionen zu hören.

Und wir sind bei den Netzaphorismen. Auch wieder schöne Sachen dabei. Langsam, Zitat, ne? Langsam komme ich in das Alter, wo man sich bei gefährlichen Stunts dubeln lassen muss. Zum Beispiel beim Aufstehen. Auch schön, ich heute Morgen, Uwe, heute mal nicht mehr als 2 Tassen Kaffee. Zum Glück heiße ich nicht Uwe, ne? Und ich habe das Gefühl, dass uns das Wochenende nur gegeben wurde, damit wir unsere Kleidung für die nächste Arbeitswoche waschen können. Ne? Damit ihr wisst, was ihr vorhabt die nächsten 2 Tage. Noch einen haben wir, wenn du ein Problem hast, versuche es zu lösen. Wenn du es nicht lösen kannst, mache kein Problem daraus.

Ob da die Musikredaktion so ein bisschen mitgedacht hat, man weiß es nicht. Ne? Nach den Netzaphorismen einen Titel namens Follow the Voice. Also folgt dieser Stimme, der Titel war übrigens auch noch im Originalmix und von Get Citanova. Tom Chivik macht weiter mit I'm Lost in the Sky. Kann man auch drüber philosophieren.

Die Radio- und Fernsehtipps für den heutigen Freitagabend und das Wochenende. Und da gibt's heute bei Super RTL 50 Jahre Musikvideos. Das ist eine richtig, richtig lange Sendung. Naja, 50 Jahre dauern ja nun mal auch eine gewisse Zeit. One hat Ladies Night Youngstars, also da wird's lustig. Und ZDF Neo Death in Paradise, diese englischen Krimiserien, die ich so mag, in einer Doppelfolge. Ne? Ansonsten sehr viel B-Programm. Ich weiß gar nicht, warum so richtig. Zumindest interessiert es mich nicht wirklich. So, morgen am Samstagabend, 20.15 Uhr, Sat.1, der gestiefelte Kater, der letzte Wunsch. Und Asterix und das Geheimnis des Zaubertranks läuft bei Super RTL, das sei erwähnt. Und der Sonntagabend, da gibt es hier um 21 Uhr auf Mediatop Radio rund um Genuss das Genießermagazin mit entspannender Musik und Plaudereien rund um die schönsten Seiten des Lebens und die größten Genüsse. Alle diese Tipps und auch noch ein paar mehr im Internet unter freitagnach1.de.

Ach, schön. Al Miller und Van Edelstein mit Pretty Little Baby. Ja. Ah, sie machen jetzt hier weiter übrigens mit Heat on Repeat. Ne? Ja.

Forscher in den USA haben mal die Geburtenraten in vielen US-Bundesstaaten zusammengefasst und ausgewertet und dabei festgestellt, dass seit dem Jahre 2007 die Geburtenrate doch spürbar zurückgegangen ist, besonders bei jungen Mädchen und Frauen, also das sind die 15- bis 19-Jährigen, sowie auch bei den 20- bis 24-Jährigen ist die Geburtenrate zwischen 3,2 und 8% zurückgegangen. Das haben die Forscher jetzt berichtet. Es gibt wohl auch einen Kausalzusammenhang mit einer Ursache. Und jetzt dürft ihr mal lange raten, was war 2007, was dann zu einem Geburtenrückgang geführt hat? Tja, die Einführung des iPhones.

Filineo und Monopol, das ist das, was wir eben gehört haben. Und wir kommen auch schon zum Schluss der Sendung. Ja, heute etwas kürzer. Ich habe nicht genug Musik gefunden, die ich in diese Sendung mit hineinbringen können. Und auch der letzte Titel ist so ein bisschen Auftragsarbeit im Sinne von die Anspielung auf die aktuelle Zeit. Ne? Ich wünsche euch ein schönes Wochenende. Habt ein schönes solches, vielleicht auch außerhalb von Sachen, die euch nicht interessieren. Also mich zumindest interessiert das überhaupt nicht, was da gerade so viel passiert in Mexiko, USA und Kanada. Deswegen, wie gesagt, wir haben ja einen Radio Extended Mix in Clean, das Ganze von Mr. Gyp M und heißt Soccer is a Bit. Damit ein schönes Wochenende. Verantwortlich für diese Sendung war Dirk Pohlmann und der winkt ab. Oh.

0: zwei oder drei sein. Wichtig ist es dann, dem Teig eine Pause zu geben, damit die Hefepilztierchen den Teig fluffig heben. Fürs perfekte Burger-Patty brauchen wir einen Wolf.
1: Hier bin ich!
0: Nein, nein, nicht ein Wolf, sondern ich meine doch ein Wolf.
1: Ja, ich bin der Wolf und ich habe Hunger.
0: Nein, du bist nicht der Wolf, den ich meine. Aber das mit dem Hunger, das kriegen wir natürlich hin. Ich meinte doch so einen Fleischwolf. Pass auf. Hey Wolf, ja Wolf, du darfst jetzt bitte nicht lachen. Deine Aufgabe ist es doch, das Fleisch klein zu machen.

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Heute ist es häufig stark bewölkt. Gelegentlich fällt leichter Regen. Am Nachmittag lockert es in Mecklenburg zeitweise auf. Außerdem ziehen dort einzelne Schauer durch. Die Höchstwerte liegen zwischen 16 und 18 Grad. Dazu weht ein schwacher bis mäßiger Südwestwind. An der Küste treten zeitweise steife Böen auf. In der Nacht zum Sonnabend zeigt sich der Himmel wechselnd bis stark bewölkt. Gebietsweise gehen Schauer nieder. Die Temperaturen sinken auf 13 bis 10 Grad. Der Südwestwind bleibt schwach bis mäßig. Der Sonnabend verläuft wechselnd bis stark bewölkt mit zeit- und gebietsweisen Schauern. Die Temperaturen steigen auf 17 bis 20 Grad. Es weht ein mäßiger, an der Küste frischer Wind aus West bis Nordwest. Zeitweise sind steife Böen möglich, an der Ostsee sowie in Schauernähe vereinzelt auch stürmische Böen. In der Nacht zum Sonntag halten sich viele Wolken. Dazu treten gebietsweise Schauer auf. Entlang der Küste sind einzelne Gewitter möglich. Die Tiefstwerte liegen zwischen 12 und 10 Grad. Der Wind weht mäßig, teils frisch aus westlichen Richtungen, an der Küste mit steifen Böen. Am Sonntag wechseln sich viele Wolken mit kurzen Auflockerungen ab. Zeit- und gebietsweise ziehen Schauer und Gewitter durch. Die Höchsttemperaturen erreichen 16 bis 18 Grad. Dazu weht ein frischer Westwind mit steifen Böen. An der Küste sind einzelne stürmische Böen möglich. In der Nacht zum Montag ist es wolkig bis stark bewölkt. Örtlich treten noch Schauer auf. Die Temperaturen

0: gehen auf 13 bis 10 Grad zurück. Der Westwind weht mäßig, an der Küste weiterhin mit steifen Böen. Und damit sind Sie auch heute wieder bestens informiert über das Wetter. Wir wünschen Ihnen einen angenehmen Tag. 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

Heute ist es häufig stark bewölkt. Gelegentlich fällt leichter Regen. Am Nachmittag lockert es in Mecklenburg zeitweise auf. Außerdem ziehen dort einzelne Schauer durch. Die Höchstwerte liegen zwischen 16 und 18 Grad. Dazu weht ein schwacher bis mäßiger Südwestwind. An der Küste treten zeitweise steife Böen auf. In der Nacht zum Sonnabend zeigt sich der Himmel wechselnd bis stark bewölkt. Gebietsweise gehen Schauer nieder. Die Temperaturen sinken auf 13 bis 10 Grad. Der Südwestwind bleibt schwach bis mäßig. Der Sonnabend verläuft wechselnd bis stark bewölkt mit zeit- und gebietsweisen Schauern. Die Temperaturen steigen auf 17 bis 20 Grad. Es weht ein mäßiger, an der Küste frischer Wind aus West bis Nordwest. Zeitweise sind steife Böen möglich, an der Ostsee sowie in Schauernähe vereinzelt auch stürmische Böen. In der Nacht zum Sonntag halten sich viele Wolken. Dazu treten gebietsweise Schauer auf. Entlang der Küste sind einzelne Gewitter möglich. Die Tiefstwerte liegen zwischen 12 und 10 Grad. Der Wind weht mäßig, teils frisch aus westlichen Richtungen, an der Küste mit steifen Böen. Am Sonntag wechseln sich viele Wolken mit kurzen Auflockerungen ab. Zeit- und gebietsweise ziehen Schauer und Gewitter durch. Die Höchsttemperaturen erreichen 16 bis 18 Grad. Dazu weht ein frischer Westwind mit steifen Böen. An der Küste sind einzelne stürmische Böen möglich. In der Nacht zum Montag ist es wolkig bis stark bewölkt. Örtlich treten noch Schauer auf. Die Temperaturen gehen auf 13 bis 10 Grad zurück. Der Westwind weht mäßig, an der Küste weiterhin mit steifen Böen. Und damit sind Sie auch heute wieder bestens informiert über das Wetter. Wir wünschen Ihnen einen angenehmen Tag. 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

Und verantwortlich für die Sendung N-Börse ist meiner einer Daniel Schesiak. Moin, sind da draußen, Freitag, 16 Uhr. Eine neue Ausgabe der Sendung N-Börse des Tags Wahnsinns. Oder weil es beim letzten Mal so schön war, gibt es nochmal ein DJ-Heads-Up-Mix hier auf Mediatop Radio, weil ich bin immer gar nicht da, bin unterwegs. Deswegen gibt es eben heute nochmal ein DJ-Set aus dem Bereich Hands-Up, wie gesagt. Und ihr wisst wie immer, nicht lang schnacken, Kopf in den Nacken, gute Unterhaltung und auch heute nichts mit Meldungen und so weiter. Also entspannt euch, schön zurücklehnen und eine Prise Hands Up genießen und dabei einfach mit dem kleinen C ein bisschen wippen oder auch mit anderen Sachen, keine Ahnung. Kann man auch staubsaugen oder abwaschen. Ihr macht es schon. Also, bis gleich oder bis später.

0: Und das war die heutige Ausgabe der Sendung NB Örsels des Freitagswahnsinns oder weil es so schön war, nochmal Hands up, bam, auf die Lauscher. Nächste Ausgabe dann nächste Woche höchstwahrscheinlich live, wenn nichts dazwischen kommt. Und verantwortlich für die heutige Ausgabe NB Örsels war meiner einer, Daniel Schesiak, Rinjahorn. Bis nächste Woche. Ciao, ciao, ciao.
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Die Fettleber, eine unterschätzte Volkskrankheit. Gesundheitsforum am 15. Juni. Man kann zu Recht von einer Volkskrankheit sprechen, wenn rund ein Viertel aller Erwachsenen betroffen ist. Die Rede ist von der Fettleber, bei der das Organ über Jahre Fett einlagert und anschwillt. Da die Krankheit lange unbemerkt verläuft, wird sie oft unterschätzt. Eine Fettleber kann schwerwiegende Folgen wie Leberzirrhose oder sogar Leberkrebs nach sich ziehen, sagt Dr. Med. Christian Kirsch, Chefarzt der Klinik für Innere Medizin 1. Betroffen sind vor allem Menschen mit starkem Übergewicht und Typ-2-Diabetes. Erstmals gibt es ein Medikament zur Behandlung der Fettleber. Vor allem aber kann man die Fettleber selbst bekämpfen, durch Ernährungsumstellung und Bewegung. Welche Ursachen sie hat, warum die Erkrankung unser Gesundheitssystem vor große Herausforderungen stellt und wie wichtig es ist, auf die eigene Gesundheit zu achten, darüber spricht der Chefarzt beim Gesundheitsforum DBK am 15. Juni um 17 Uhr im Konferenzraum des Hauses G, der Bethesda-Klinik in Neubrandenburg. Alle Interessierten sind willkommen. Der Eintritt ist frei.

Heute ist es häufig stark bewölkt. Gelegentlich fällt leichter Regen. Am Nachmittag lockert es in Mecklenburg zeitweise auf. Außerdem ziehen dort einzelne Schauer durch. Die Höchstwerte liegen zwischen 16 und 18 Grad. Dazu weht ein schwacher bis mäßiger Südwestwind. An der Küste treten zeitweise steife Böen auf. In der Nacht zum Sonnabend zeigt sich der Himmel wechselnd bis stark bewölkt. Gebietsweise gehen Schauer nieder. Die Temperaturen sinken auf 13 bis 10 Grad. Der Südwestwind bleibt schwach bis mäßig. Der Sonnabend verläuft wechselnd bis stark bewölkt mit zeit- und gebietsweisen Schauern. Die Temperaturen steigen auf 17 bis 20 Grad. Es weht ein mäßiger, an der Küste frischer Wind aus West bis Nordwest. Zeitweise sind steife Böen möglich, an der Ostsee sowie in Schauernähe vereinzelt auch stürmische Böen. In der Nacht zum Sonntag halten sich viele Wolken. Dazu treten gebietsweise Schauer auf. Entlang der Küste sind einzelne Gewitter möglich. Die Tiefstwerte liegen zwischen 12 und 10 Grad. Der Wind weht mäßig, teils frisch aus westlichen Richtungen, an der Küste mit steifen Böen. Am Sonntag wechseln sich viele Wolken mit kurzen Auflockerungen ab. Zeit- und gebietsweise ziehen Schauer und Gewitter durch. Die Höchsttemperaturen erreichen 16 bis 18 Grad. Dazu weht ein frischer Westwind mit steifen Böen. An der Küste sind einzelne stürmische Böen möglich. In der Nacht zum Montag ist es wolkig bis stark bewölkt. Örtlich treten noch Schauer auf. Die Temperaturen gehen auf 13 bis 10 Grad zurück. Der Westwind weht mäßig, an der Küste weiterhin mit steifen Böen. Und damit sind Sie auch heute wieder bestens informiert über das Wetter. Wir wünschen Ihnen einen angenehmen Tag. 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

Verantwortlich für die Sendung Jukebox ist meiner einer Daniel Schesiak. Moin, sind da draußen, Freitag, 18 Uhr, eine neue Ausgabe der Sendung Jukebox. Und heute gibt es Euphoric und Melodic Hardstyle in the Mix hier auf Mediatop Radio. Die junge Dame haben wir gerade noch ein bisschen ansingen lassen. Und ihr wisst wie immer, nicht lang schnacken, Kopf in den Nacken, gute Unterhaltung und bis später.

Und das war die heutige Ausgabe der Sendung Jukebox mit Euphoric und Melodic Hardstyle hier auf Mediatop Radio. Später dann anzuhören in der Mediathek oder oldschool-mäßig Montagabend um 22 Uhr die Wiederholung. Nächste Ausgabe in 2 Wochen und verantwortlich für die Sendung Jukebox war Daniel Schesiak.

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4: Hallo, liebe Kinder, hier ist wieder Pauline mit einer neuen Geschichte und die heißt heute V. Philipp ist nicht mehr müde von Libor Schaffer. Das Wetter könnte zu Beginn des Frühlings nicht besser sein. Die Sonne schickt ihre wärmenden Strahlen zur Erde, den blauen Himmel trübt kein Wölkchen. Nun ist für die Tiere, die Winterschlaf gehalten haben, die Zeit gekommen, ihren Unterschlupf zu verlassen. In einer abgelegenen Ecke des Parks raschelt es in dem Laubhaufen, als Ibrahim ans Tageslicht kriecht. Der Igel schnüffelt und nimmt den Geruch des frisch sprießenden Grases und den Duft der blühenden Krokusse wahr. Herrlich! Seufzt Ibrahim zufrieden. Wie habe ich das alles vermisst? Sein Blick schweift über die Wiese und die Bäume des Parks. Hallo, Ibrahim, meldet sich in diesem Augenblick eine piepsige Stimme hinter ihm. Der Igel dreht sich um und erblickt Hermine. Die Haselmaus steckt ihr Köpfchen aus dem Eingang ihres Baus. Ibrahim lächelt. »Na, gut geschlafen?« fragt er freundlich. Die Haselmaus nickt. »Wie ein Murmeltier. Den ganzen Winter über.« Sie kriecht auf die Wiese, um sich zu recken und zu stricken. »Höchste Zeit, einen Ausflug zu machen, was?« fragt der Igel. Hermine stimmt begeistert zu. »Endlich kann ich wieder im Park herumflitzen.« Am Rande des Teichs treffen sie auf Philipp. Der V sitzt auf einem langen Ast, sein Kopf hat er ins Gefieder gesteckt.
5: »Philipp schläft noch«,
4: flüstert Ibrahim. Hermine kichert. »Dann wird's Zeit, dass wir ihn aufwecken.« »Frohes neues Jahr, Philipp«, rufen die beiden im Chor. Der V schreckt auf. Aber er bekommt die Augen fast nicht auf, als er mit einem müden Blick auf den Igel und die Haselmaus hinabschaut.
5: »Ach, ihr seid es«, sagt der Mann. »Willst du uns bei unserem Ausflug begleiten?«, fragt Hermine.
6: »Nö, kein Bedarf.
5: Bei diesem herrlichen Wetter kann man doch nicht untätig auf einem Baum hocken«, widerspricht Ibrahim.
6: »Nun komm schon, du musst uns erzählen, was während des Winters alles passiert ist.«
5: »Keine besonderen Vorkommnisse«, antwortet der V gelangweilt. »Es war die meiste Zeit saukalt. Manchmal hat es geschneit, manchmal nicht. Ein stinknormaler Winter eben.«
6: »Philipp, sei kein Spielverderber«,
5: fordert die Haselmaus. »Nach unserem langen Winterschlaf wollen wir endlich wieder etwas unternehmen. Niemand hindert euch daran, aber auf mich müsst ihr leider verzichten. Schon mal was von Frühjahrsmüdigkeit gehört, ihr Winterschläfer?«
4: Die Haselmaus wirft dem Igel einen verschmitzten Blick zu. »Es gibt nur eine Möglichkeit, ihn auf Trab zu bringen«, flüstert sie. Dann fragt sie Philipp, »weißt du, was ich in den letzten Monaten am meisten vermisst habe?«
5: »Einen wunderschönen V, der mit seinen grün-goldenen Federn ein prächtiges Rad schlägt.«
6: »Tatsächlich?«
5: Philipp ist hellhörig geworden. »Das sollst du haben.«
4: Der V hüpft auf die Wiese und richtet seine farbenprächtigen Federn auf. Ihre großen, augenähnlichen Flecken
5: schillern im Sonnenlicht. Sagenhaft, ruft Hermine. Das macht dir so schnell keiner nach. Der V fühlt sich geschmeichelt. Und weil er nun schon mal seinen Platz verlassen hat, begleitet er die beiden dann auch durch den Park. Zwischendurch bittet ihn Hermine mehrfach, einen Rat zu schlagen. Die Gelegenheit, sein schönes Gefieder zu zeigen, lässt sich kein V entgegen. Liebe Kinder, ich sage euch für heute Tschüss, bis zum nächsten Wiederhören, eure Pauline.

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In Zeiten wie diesen. Genau, in Zeiten wie diesen. Tja, was sind das für Zeiten? Wir alle spüren es am eigenen Leib und in der eigenen Mentalität und in der Wahrnehmung und müssen uns immer wieder zusammenreißen und sagen, es gibt mehr als nur die Dinge, die von außen auf uns und auf unsere Psyche und unsere Stimmung einwirken, nämlich Politik, Umwelt, Krieg, Hetze, Gemeinheiten, anstehende Wahlen etc. etc. Gehen wir doch mal einen Schritt weiter in einen anderen Bereich, in eine kosmopolitische Sphäre. Da gab es schon Menschen, die weit vor uns kluge Dinge gesagt haben. Zum Beispiel Martin Luther. Der hat mal gesagt, um der Katastrophe die Stirne zu bieten, und wenn ich wüsste, dass morgen die Welt unterginge, ich würde heute noch ein Apfelbäumchen pflanzen. Und ich würde trotzdem im Hintergrund die Sirene nicht hören wollen. Und viele Stimmen mehr. Aber einer, den kennen wir noch alle aus unseren Jugendzeiten. Den John Lennon. Den sozusagen Magic Man bei den Beatles. John Lennon sagte, dass wir in einer Welt leben, in der wir uns verstecken, um Liebe zu machen, während Gewalt am helllichten Tage ausgeübt wird. Ich sag's nochmal. John Lennon sagte, dass wir in einer Welt leben, in der wir uns verstecken, wenn wir Liebe machen. Weil's peinlich ist, darf keiner mitkriegen, soll keiner sehen, keiner spüren, keiner mitbekommen. Und während die Gewalt schon allein an des Nachbars Wand am helllichten Tage ausgeübt wird. Und wir hören weg. Wir schauen weg.

Wir können das heute wirklich bestätigen, dass wir in einer Welt leben, in der ein Telefon stärker vibriert als ein Herz.

John Lennon. Heute können wir bestätigen, dass deine Angst und deine Einschätzung richtig war. Nämlich, wie komisch wir sind, um Liebe zu machen, das Schönste, wozu Menschen in der Lage sind, da verstecken wir uns, während die Gewalt offen sich zeigen darf und schon an Nachbars Wand zu spüren ist. Und wir machen nichts. Wir leben in einer Welt mittlerweile, in der Lebensmittel voller Chemikalien sind, während eine Seife Getreide, Honig und gute Vitamine enthält. Wie schizophren. Ja, John Lennon, du hast recht, es ist nahezu schizophren. Wir leben heute in einer Welt, in der die Fernseher dünner und die Leute dicker sind. Ja, John Lennon, es ist wirklich wahr und traurig zugleich. Wir leben in einer Welt, in der die Handys intelligenter sind als ihre Besitzer.

John Lennon, du hast recht, du warst nicht schizophren damals, wenn du schon sagtest, dass es schon komisch sei, dass wir uns verstecken, um Liebe zu machen, während Gewalt am helllichten Tage offen ausgeübt wird. Wir leben mittlerweile in einer Welt, in der eine Pizza schneller kommt als die Polizei. Ja, John Lennon, du hattest recht. Wir sind schizophren geworden. Wir leben nämlich in einer Welt, in der die Beerdigung wichtiger ist als der Verstorbene und wo die Hochzeitfeier wichtiger ist als die Liebe. Oh ja, Bauer sucht Bäuerin. Tüll und Tränen. Gott helfe uns. Aber ja klar, an den glaubt man ja auch schon längst nicht mehr. Ja, John Lennon, du hast recht. Es ist schizophren. Wir leben in einer Welt, in der Tiere bessere Freunde sind als Menschen. Ja, John Lennon, wir leben in einer Welt, in der man nicht versucht, Probleme zu lösen, sondern mit ihnen zu leben, sich zu arrangieren. Ja, wie blöde ist denn das?

Ja, John Lennon, du warst nicht fehl in deiner Annahme. Wir leben inzwischen in einer Welt, in der Graffitis ein Verbrechen sind und einen Bullen töten reine Kunst ist. Ja, John Lennon, wir leben in einer Welt, in der die sozialen Medien voller glücklicher Fotos und trauriger Menschen sind. Ist das nicht verrückt? Ja, John Lennon, du hast es recht, das ist doch schizophren. Wir leben in einer Welt, in der ein Fußballer mehr verlangt wird als ein Politiker. Ein Fußballer auch mehr verdient als alle, die Fußball zählen wollen, zusammen.

0: Tja, lieber John Lennon, du und deine Band, die Beatles, ihr habt doch in Deutschland, in Hamburg, damals in den 60er Jahren, angefangen mit eurer Musik und mit eurer Karriere. Schließe sich doch eigentlich mal die Frage an, was würdest du denn heute über Deutschland sagen? Über unsere Art, wie wir denken, wie wir fühlen, wie wir uns ausdrücken im Moment. Du hast ja die Grenzen weit überschritten und bist Weltendenker geworden. Hast die Materie versucht, im Globalen, durch die Liebe, durch Gefühle, dir die Welt anzueignen. Was würdest du sagen über uns? Leider kannst du uns ja keine Antwort geben, deswegen bin ich mal der Frage nachgegangen. Was steht denn so an Hauswänden mitunter, wenn Leute noch ihren Geist zeigen? Sozusagen Graffitis. Was schreiben denn die Leute so im Geheimen als Unbekannte? Da steht zum Beispiel, Deutsche können alle plagen, aber keinen Durst ertragen. Naja, kann man so sehen. Aber dann, Deutschland ohne Ausländer ist wie ein Klavier ohne schwarze Tasten. Typisch deutsch. Erst die Sonne fürchten, dann keine Kälte vertragen. Oder als guter Deutscher bin ich geteilter Ansicht. Da ist was dran. Deutschland ist das Land der unbegrenzten Zumutbarkeit. Auch ganz gut. Deutschland einig Unverstand. Da ist was dran. Oder? Und das ist schon fast wieder witzig, trotzdem auch mit einem schmerzlichen Unterton. Wer nicht wählen kann, muss fühlen. Gut, liebe Hörerinnen und Hörer, ich lasse jetzt mit diesen Sprüchen alleine und sage nur noch eins, am Mikrofon war Burkhard Seidel und für die Sendung verantwortlich. In diesem Sinne, machen Sie es gut, wo immer Sie versuchen, der Vernunft eine Chance zu geben. Viel Erfolg.
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0: bewölkt. Gelegentlich fällt leichter Regen. Am Nachmittag lockert es in Mecklenburg zeitweise auf. Außerdem ziehen dort einzelne Schauer durch. Die Höchstwerte liegen zwischen 16 und 18 Grad. Dazu weht ein schwacher bis mäßiger Südwestwind. An der Küste treten zeitweise steife Böen auf. In der Nacht zum Sonnabend zeigt sich der Himmel wechselnd bis stark bewölkt. Gebietsweise gehen Schauer nieder. Die Temperaturen sinken auf 13 bis 10 Grad. Der Südwestwind bleibt schwach bis mäßig. Der Sonnabend verläuft wechselnd bis stark bewölkt mit zeit- und gebietsweisen Schauern. Die Temperaturen steigen auf 17 bis 20 Grad. Es weht ein mäßiger, an der Küste frischer Wind aus West bis Nordwest. Zeitweise sind steife Böen möglich, an der Ostsee sowie in Schauernähe vereinzelt auch stürmische Böen. In der Nacht zum Sonntag halten sich viele Wolken. Dazu treten gebietsweise Schauer auf. Entlang der Küste sind einzelne Gewitter möglich. Die Tiefstwerte liegen zwischen 12 und 10 Grad. Der Wind weht mäßig, teils frisch aus westlichen Richtungen, an der Küste mit steifen Böen. Am Sonntag wechseln sich viele Wolken mit kurzen Auflockerungen ab. Zeit- und gebietsweise ziehen Schauer und Gewitter durch. Die Höchsttemperaturen erreichen 16 bis 18 Grad. Dazu weht ein frischer Westwind mit steifen Böen. An der Küste sind einzelne stürmische Böen möglich. In der Nacht zum Montag ist es wolkig bis stark bewölkt. Örtlich treten noch Schauer auf. Die Temperaturen gehen auf 13 bis 10 Grad zurück. Der Westwind weht mäßig, an der Küste weiterhin mit steifen Böen. Und damit sind Sie auch heute wieder bestens informiert über das Wetter. Wir wünschen Ihnen einen angenehmen Tag. 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
4: Der Gryffalo. Eine Geschichte von Julia Donaldson. Die Maus spazierte im Wald umher. Der Fuchs sah sie kommen und freute sich sehr.
5: Hallo, kleine Maus, wohin geht die Reise? Bei mir im Bau gibt's Götterspeise.
6: Schrecklich, nett von dir, Fuchs. Doch ich sag leider nein. Ich muss schon zum Mittag beim Gryffalo sein.
5: Beim Gryffalo? Sag, was ist das für ein Tier?
6: Den kennst du nicht? Dann beschreibe ich ihn dir. Er hat schreckliche Hauer und schreckliche Klauen und schreckliche Zähne, um Tiere zu kauen.
5: Wo triffst du ihn denn?
6: Gleich, hier, bei dem Stein. Und Fuchsspieß zum Mittag, das fände er fein.
5: Fuchsspieß? Nein, danke,
4: rief darauf der Fuchs. Er grüßte zum Abschied und flüchtete flugs.
6: Wie dumm von dem Fuchs, er fürchtet sich so. Dabei gibt's ihn noch gar nicht, den Gryffalo.
4: Die Maus ging weiter im Wald umher. Das sah eine Eule und freute sich sehr.
7: Wohin, kleine Maus? Komm, mach eine Rast. Ich lad dich zum Tee ein auf meinen Ast.
6: Ein andermal wär ich darüber sehr froh. Doch jetzt muss ich weiter zum Gryffalo.
7: Zum Gryffalo? Sag, was ist das für ein Tier?
6: Den kennst du nicht? Dann beschreib ich ihn dir. Er hat knotige Knie, eine grässliche Tatze und vorn im Gesicht eine giftige Warze.
7: Wo triffst du ihn denn?
6: Gleich hier unten am Fluss. Und er isst gerne Eule mit Zuckerguss.
7: Gezuckerte Eule! Schuhu, schuhu, schnell weg,
4: rief die Eule, fort war sie im Nu.
6: Wie dumm von der Eule, sie fürchtet sich so, dabei gibt sie noch gar nicht den Gryffalo.
4: Die Maus ging weiter im Wald umher. Das sah eine Schlange und freute sich sehr.
5: Hallo, kleine Maus, komm mit in mein Nest. Wir feiern ein Schlangenmäusefest.
6: Wie lieb von dir, Schlange. Ich danke dir schön. Doch ich muss schon zur Feier beim Gryffalo gehen.
5: Beim Gryffalo? Sag, was ist das für ein Tier?
6: Den kennst du nicht? Dann beschreibe ich ihn dir. Er hat feurige Augen, eine Zunge so lang. Und Stacheln am Rücken, da wird's einem bang.
5: Wo triffst du ihn denn?
6: Gleich hier unten am See. Und am liebsten verzehrt er Schlangenpüree.
5: Schlangenpüree? Oh, ich muss schnell nach Haus.
4: Damit glitt sie ins Holz.
6: Mach's gut, kleine Maus. Wie dumm von der Schlange, sie fürchtet sich so. Dabei gibt's ihn doch gar nicht, den Gryffel. Oh! Wer ist dieses Wesen mit schrecklichen Klauen und schrecklichen Zähnen, um Tiere zu kauen? mit knotigen Knien, einer grässlichen Tatze und vorn im Gesicht einer giftigen Warze, mit feurigen Augen, einer Zunge so lang und Stacheln am Rücken, da wird's einem bang. Oh Schreck, oh Kraus, ich fürcht mich so, es gibt ihn doch, den Gryffalo.
7: Der aber sprach, mein Lieblingsschmaus ist Butterbrot mit kleiner Maus.
6: Da sprach die Maus, kann gar nicht sein. Ich bin gefürchtet, wald aus, wald ein. Geh hinter mir, dann zeig ich's dir. Alle Tiere im Wald haben Angst vor mir.
5: Der Gryffalo musste schrecklich lachen. Dann sagte er,
7: können wir machen.
5: Sie gingen eine Weile, da merkte er was.
7: Ich höre ein Zischen da vorne im Gras.
5: Die Maus sah die Schlange und sagte, hallo. Doch die schaute nur auf den Gryffalo.
7: Oje, leb wohl, du kleine Maus,
5: rief sie. Dann nahm sie schnell Reißaus.
6: Na, sprach die Maus, was sag ich dir?
7: Erstaunlich,
5: sagte das Grüffeltier. Eine Weile, dann hielt er wieder ein.
7: Mir war, als hörte ich jemand schreien.
6: Bestimmt nur die Eule. Oh, Eule, hallo.
5: Doch die schaute nur auf den Gryffalo.
7: Leb wohl, kleine Maus,
5: rief sie voller Hast und flog zurück auf ihren Ast.
6: Na, sprach die Maus, was sag ich dir?
7: Verblüffend,
5: sagte das Gryffeltier. Eine Weile, dann blieb er wieder stehen.
7: Da vorn auf dem Pfad muss jemand gehen.
5: Die Maus sah den Fuchs und sie sagte, hallo. Doch der schaute nur auf den Gryffalo.
7: Zu Hilfe, rief er. Leb wohl, kleine Maus.
5: Dann sprang er zurück in den Schutz seines Baus.
6: Tja, sprach da das Mäuschen, was sagte ich dir? Alle Tiere im Wald haben Angst vor mir. Und jetzt hab ich Hunger. Mir knurrt schon der Magen. Gryffalo Grütze könnt ich heute gut vertragen.
7: Gryffalo Grütze?
5: Der Gryffalo schaute das Mäuschen an und floh. Im Wald, da hörte man niemand mehr. Die Maus knackte Nüsse und freute sich sehr.

0: Dieburg-Stargard lädt wieder ein. Am Sonntag, den 14. Juni, verwandelt sich das Burggelände von 10 bis 17 Uhr in ein Paradies für Flohmarktfans. Nach dem großen Erfolg im letzten Jahr heißt es erneut stöbern, feilschen und kleine Schätze entdecken. Alle, die etwas verkaufen möchten, sind herzlich willkommen. Wichtig ist nur, angeboten werden dürfen ausschließlich gebrauchte Waren, keine Neuware. Der Aufbau der Stände beginnt um 7 Uhr und sollte bis 9.30 Uhr abgeschlossen sein. Fahrzeuge dürfen in dieser Zeit direkt auf das Burggelände gefahren werden. Die Standplätze werden nach dem Motto, wer zuerst kommt, mal zuerst vergeben. Standgebühren liegen bei 5 Euro bei Standfläche bis zu 3 Metern und 10 Euro bei größeren Ständen. Voranmeldungen bitte unter ti@burg-stargard.de. Das erleichtert die Planung. Spontane TeilnehmerInnen und Teilnehmer sind aber ebenso willkommen. Für das leibliche Wohl ist mit Kaffeekuchen und herzhaften Speisen vom Grill bestens gesorgt. Die Stadt Burg Stargard wird sich in diesem Jahr auch wieder an der Aktion Offene Gärten in Mecklenburg-Vorpommern am 13. und 14. Juni beteiligen. Mitglieder des Fördervereins werden für sachkundige Führungen durch den Kräutergarten der Burg zur Verfügung stehen. Eine Voranmeldung ist nicht nötig. Auch hier kommen Sie einfach vorbei. Zwischen 10 und 17 Uhr ist der Kräutergarten und die Grünburg in Stargard geöffnet. Eintritt für Besucherinnen und Besucher ist am 13. und 14. Juni frei. Da ist dann nämlich der Flohmarkt und der Tag der offenen Gärten in Mecklenburg-Vorpommern.
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0: In den Sommerferien 2026 wird es kreativ im Hort am See der AWO Neubrandenburg. Vom 27. bis zum 31. Juli findet dort das Ferienprojekt Fantasiepfade Kunst für uns im Naturraum statt. Kinder und Jugendliche im Alter ab 8 Jahren können eine Woche lang Natur entdecken, zeichnen, Collagen gestalten, mit Naturmaterialien arbeiten, Geschichten und Fantasiefiguren entwickeln und kleine Theater- und Improvisationselemente ausprobieren. Das Projekt bietet einen entspannten Raum ohne Leistungsdruck, in dem Kinder kreativ werden, eigene Ideen einbringen und gemeinsam gestalten können. Am Ende ist eine kleine Abschlusspräsentation geplant. Fantasiepfade Kunst für uns im Naturraum ist ein Projekt von Mareike Kohanski, gefördert über Kultur macht stark. Bündnispartner sind Performarium, Kunst- und Kulturverein sowie die AWO Neubrandenburg. Wenn Kinder Lust haben, dabei zu sein, können sich die Eltern oder Erziehungsberechtigten direkt beim Hort am See der AWO Neubrandenburg melden. Ich bin Daria Petrova, Projektkoordination und zuständig für die Öffentlichkeitsarbeit im Performarium Kunst- und Kulturverein.
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Verantwortlich für die folgende Sendung ist Christian Kantak. Hello Fusion Festival.

Ihr hört Scheuern auf Mediatub Neubrandenburg. 2 Stunden elektronische Musik beginnen jetzt. Und gerade hat man schon den heutigen Künstler gehört. Und zwar ist das Calippo aus Berlin.

Ja, Calippo ist schon seit vielen Jahren als Produzent aktiv. Aber Calippo ist sein Solo-Projekt. Er ist aber auch in andere Projekte involviert, unter anderem in Frittenbude. Da ist er ein Gründungsmitglied, die erste Elektro-Punk-Band, die dieses Genre überhaupt prägte oder groß gemacht hat. Frittenbude. Und zum anderen ist er auch gerade bei Deiner Summer aktiv, ein Musikprojekt mit mehreren Künstlern, das auch schon sehr, sehr gelobt wurde. Apropos Lob, er selbst wurde auch für seine Produktion gelobt in vielen Fachmagazinen, unter anderem auch in Rolling Stones. Ja, sein Stil beschreibt er als Disco-Punk oder auch Neo-Punk. Sein Sound als treibende Beats, mitreißende Melodien. Mal härter, dunkler, mal sonniger und gefühlvoller. Ja, inspiriert, sagt er, ist er von Electro Clash, House und Techno der 2000er und 2010er. Ja, erleben könnt ihr ihn auch auf zahlreichen Festivals, unter anderem bei der Bucht der Träume. Vom 13. bis 17. August wird er auftreten. Mehr zu ihm gibt's auf calippo-music.com. Da etliche Links zu Music Stores oder auch Merch oder auch zu Social Media. calippo-music.com. Wir hören heute von ihm seine Auftritte bei der Fusion 24 und danach nochmal kurz bei der 23er Fusion. Mehr zur Sendung gibt es auf scheuern.info. Jetzt also 2 Stunden Calippo aus Berlin hier bei Scheuern auf Mediatop Neubrandenburg.

0: Ihr hört Scheuern auf Mediatub Neubrandenburg, heute mit Kalipo aus Berlin. Disco-Punk und Neopunk bezeichnet er seinen Style. Ja, mehr zu ihm auf kalipo-music.com.
1: Hallo Fusion Festival.
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Ihr hört nach wie vor Scheuern auf Mediatop Neubrandenburg und ihr hört nach wie vor Kalipo aus Berlin bei der Fusion, diesmal aber bei der Fusion 23. Mehr zu dem Künstler aus Berlin gibt's auf kalipo-music.com.

Ihr hört die letzten Minuten der heutigen Scheuern-Sendung und gehört habt ihr Kalipo aus Berlin, einer der Gründungsmitglieder von Frittenbude, einer Elektro-Punk-Band, die das Genre in Deutschland prägte. Aktuell neben seinem Solo-Projekt Kalipo ist er auch bei Deiner Summer aktiv. Ja, viel Spaß, hoffe ich, hattet ihr mit seinem Disco- und Neopunk, so bezeichnet er sein Style. Mir jedenfalls hat es gefallen. Wir hören uns wieder in 2 Wochen, Freitag, 22 bis 24 Uhr, hier auf Mediatop Neubrandenburg. Ansonsten am Sonntag zwischen 4 und 6 in der Wiederholung. Zu Kalipo gibt's mehr auf kalipo-music.com. Wie schon gesagt, beim Buch der Träume Festival, 13. bis 17. August, da ist er auf jeden Fall zu hören. Zwischendurch ist er auch oft in Berlin zu hören, aber ich bin mir sicher, auch auf anderen Festivals wird er seinen Platz in diesem Jahr finden. Zur Sendung mehr auf scheuern.info. Bis in 2 Wochen.

Rechtzeitig an Weihnachten denken. Zum Weberglockenmarkt, der am 24. November beginnt, sucht das Veranstaltungszentrum Neubrandenburg noch eine stattliche Nordmann-Tanne. Und die könnte auf einem Grundstück in der Stadt Neubrandenburg stehen. Gesucht wird ein Baum mit rund 14 Meter Höhe, gesund und standfest. Wer eine passende Tanne hat, kann sie für den Weberglockenmarkt zur Verfügung stellen und sollte sich bis Ende August melden, damit auch noch genug Zeit für die Vorabprüfung bleibt. Anfragen gehen bitte direkt an stadtfeste@vznb.de. Wer einen Baum anbietet, muss sich um nichts mehr kümmern. Fällung und Transport organisiert das Veranstaltungszentrum vollständig. Vorab schauen sich die Fachleute den Standort an und prüfen, ob eine Fällung logistisch überhaupt machbar ist. Das Veranstaltungszentrum freut sich über jeden Hinweis an stadtfeste@vznb.de.

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0: White Dinner an der Konzertkirche Neubrandenburg. Gemeinsamer Sommerabend zum 25-jährigen Jubiläum. Weiße Kleidung, ein Picknick unter freiem Himmel, Live-Musik und ein besonderer Ort mitten in der Stadt. Am Sonntag, den 5. Juli, verwandelt sich der Platz an der Konzertkirche in eine besondere Freilufttafel. Anlass ist das 25-jährige Jubiläum der Konzertkirche. Ab 17 Uhr sind Bürgerinnen und Bürger sowie Gäste der Stadt eingeladen, beim White Dinner dabei zu sein. Das Prinzip des White Dinners ist einfach. Alle Gäste kommen möglichst in weißer Kleidung und bringen ihr eigenes Picknick oder ihre Lieblingsspeisen mit. Gemeinsam entsteht so eine festliche Tafel unter freiem Himmel, die zum Austausch und Verweilen einlädt. Für die musikalische Begleitung sorgen Musikerinnen und Musiker der Neubrandenburger Philharmonie. Die Teilnahme am White Dinner ist kostenfrei. Tische und Sitzgelegenheiten stehen begrenzt zur Verfügung. Gäste können aber auch eigene Picknickdecken, Klappstühle oder andere Sitzgelegenheiten mitbringen. Wer den Abend besonders komfortabel genießen möchte, kann eine Dinnercard buchen. Diese beinhaltet für 4 Personen ausgewählte Speisen, eine reservierte Tischfläche sowie Sitzgelegenheiten vor Ort. Das White Dinner ist Teil des Jubiläumsprogramms der Konzertkirche und lädt dazu ein, einen der prägendsten Kulturorte Neubrandenburgs einmal ganz anders zu erleben. Aktuelle Informationen zum White Dinner befinden sich auf der Webseite des Veranstaltungszentrums unter vznb.de/veranstaltungen/white-dinner. Das White Dinner an der Konzertkirche Neubrandenburg zum 25-jährigen Jubiläum am 5. Juli ab 17 Uhr. Lassen auch Sie sich diese einzigartige Atmosphäre unter freiem Himmel nicht entgehen.
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